0: Nein, weiß ich, das ist falsch.
1: Nein, weiß ich.
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